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Guten Morgen an diesem Montag, dem 8. Juni. Ein neuer Start in die Woche. Vielleicht fällt das Aufstehen heute noch ein bisschen schwer. Der Kaffee, der wirkt noch nicht so ganz. Oder vielleicht sind Sie schon längst in der Arbeit angekommen. So oder so, schön, dass Sie mit dabei sind. Hier ist Jö Live mit dem Feelgood Sound für Österreich. Morgen!

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0: Es ist Montag, ein frischer Start in eine neue Woche. Vielleicht sind Sie schon beim zweiten Kaffee oder genießen vielleicht noch ein paar ruhige Minuten, bevor der Tag richtig losgeht. Wir liefern den passenden Sound dazu, den Feel-Good-Sound für Österreich. Jö Live, und wir bringen Sie entspannt in diesen Montag rein.
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0: Ich bin Österreich, die Penny-Eigenmarke, die steht gerade total im Mittelpunkt. 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
0: Das heißt, wir haben hier so ein bisschen so einen Profi in dir. Dein Tipp, welchen Platz bekommt Österreich denn?
1: Also ich würde sagen, dass sie sich auf jeden Fall bis zum Viertelfinale qualifizieren. Also auf jeden Fall die Top 10.
0: Okay, also doch sehr weit, muss man sagen. Ich bin gespannt. Daumen sind gedrückt. Schauen wir mal, ob du recht hast. Danke, Lisa.

0: unser Thema diese Woche. Was habt ihr von eurem Papa gelernt? Bei mir ist das zum Beispiel, wie man Rommi spielt. Seit ich ein Kind bin, spielen wir das im Sommerurlaub, ich glaube wirklich ungelogen, jeden einzelnen Tag. Bei mir am Telefon jetzt der Konstantin aus der Filiale 216 am Mexikoplatz in Wien. Konstantin, was hast denn du Tolles gelernt von deinem Papa?
1: Was ich damals gelernt habe, dass man ein seriöses und anständiges Leben führen soll, dass man sich gut verhält und dass man ein Verhalten hat, das für alle positiv ist.
0: In ein paar Tagen ist ja auch schon der Vatertag. Habt ihr da schon irgendwas vor gemeinsam?
1: Puh, am Vatertag werden wir noch unser Ferienhaus fahren nach Schulen. Wenn das Wetter dementsprechend ist, wahrscheinlich grillen.
0: Ja, das klingt nach einem guten Plan. Konstantin, hast du vielleicht auch noch einen Musikwunsch für mich? Vielleicht irgendwie das Lieblingslied von Papa oder so?
1: Zentralfriedhof wäre cool.
0: Kommt sofort.
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Guten Morgen an diesem Montag, dem 8. Juni. Ein neuer Start in die Woche. Vielleicht fällt das Aufstehen heute noch ein bisschen schwer. Der Kaffee, der wirkt noch nicht so ganz. Oder vielleicht sind Sie schon längst in der Arbeit angekommen. So oder so, schön, dass Sie mit dabei sind. Hier ist Jö Live mit dem Feelgood Sound für Österreich. Morgen!

0: Montag, der 8. Juni und man merkt, die Woche läuft langsam an. Gedanken sortieren, wach werden, irgendwo zwischen noch nicht ganz da und okay, jetzt geht's los. Genau für diesen Moment sind wir da. Jö-Live mit Musik, die sie mitnimmt in diesen Morgen. Das ist der Feelgood-Sound für Österreich mit mir, Claudia Meierhofer. Morgen!
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0: Es ist Montag, ein frischer Start in eine neue Woche. Vielleicht sind Sie schon beim zweiten Kaffee oder genießen vielleicht noch ein paar ruhige Minuten, bevor der Tag richtig losgeht. Wir liefern den passenden Sound dazu, den Feelgood Sound für Österreich. Jö-Live und wir bringen Sie entspannt in diesen Montag rein.
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0: Der Montag, der nimmt gerade Fahrt auf und genau jetzt tut ein bisschen Freiheit im Kopf gut, oder? Michael Patrick Kelly nimmt uns gleich kurz raus aus dem Alltag und ich begrüße davor noch im Jöhler Lifestyle Check. Hallihallo, Julia Mannert hier für Sie im Studio. Ich freue mich, dass ich heute mit Ihnen die neue Woche einläuten darf. Wir haben viel vor, wir werden begleitet von viel guter Musik und wir schauen jetzt einmal zu den Wetteraussichten.
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0: Wir starten heute im Großteil des Landes mit Sonne in die neue Woche, aber ab Mittag mischen dann in den Alpen vor allem ein paar Regenschauer mit. Sehr heiß heute aber bei bis zu 30 Grad. Wie schaut's die restliche Woche so aus? Naja, ab morgen kommt dann eine Kaltfront über Österreich, also es kühlt deutlich ab und es gibt die nächsten Tage auch relativ viel Regen.
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3: Nicht nur, wie man mit ihnen geht, entscheidet bei Schuhen, auch die Farbe ist super wichtig. Gerade im Frühling, da setzen viele auf hellere Töne oder trauen sich an mehr Farbe heran. Aber welche Schuhfarben schmeicheln eigentlich besonders? Stilberaterin Barbara Lukas.
4: Neben Klassikern wie Sand- und Beigetönen wirken vor allem helle, frische Farben diesen Frühling besonders schmeichelhaft. Und wer gern ruhige, einfarbige Outfits trägt, kann mit einem Schuh in einer strahlenden Farbe bewusst ein Highlight setzen. Das bringt sofort mehr Spannung in den Look.
3: Wer also Lust auf einen kleinen Style-Boost bei der Frühjahrsgarderobe hat, kann einfach unten anfangen beim Schuh.
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0: die alles entscheidende Prüfung auf der Uni. Die mündliche Matura, die Führerscheinprüfung. Ich glaube, jeder von uns kennt dieses Gefühl kurz vor einer Prüfung, diese Aufgeregtheit und dieses unangenehme, nervöse Kribbeln im Bauch. Wie man dieses Lampenfieber ganz, ganz schnell in den Griff kriegen kann, das weiß Psychologin Victoria Lantier.
1: Atmen, aber bewusst. Wir atmen 4 Sekunden ein, wir halten kurz, wir atmen 6 Sekunden aus. Das aktiviert den Parasympathikus, also unseren Ruhenerv, und signalisiert dem Körper Gefahr vorbei.
0: Also einfach atmen und dann fühlt sich die Prüfung auch gleich gar nicht mehr so schlimm an.
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0: Also ich muss gestehen, einer der nächsten Songs hier in der Playlist spricht mir gerade ein bisschen aus der Seele. Budapest von George Ezra. Ich war am Wochenende auf Kurztrip in Budapest und ich muss sagen, ich habe echt ganz vergessen, wie wunderschön diese Stadt ist. Große Empfehlung von meiner Seite. Aber jetzt bin ich zurück und ich freue mich, Sie durch den Jö-Live-Vormittag zu begleiten. Mein Name ist Julia Mannhardt und ich habe jetzt einmal das Wetter für Sie im Blick.
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0: Ein richtig sommerlicher Montag mit viel Sonne und bis zu 30 Grad ist das heute. So könnte es weitergehen die Woche, oder? Aber leider, es zieht ab morgen eine Kaltfront übers Land und da wird es ein bisschen frischer. Dazu regnet es die nächsten Tage auch viel.
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0: Einen schönen Montag wünsche ich.

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1: Kurzer Reminder an dieser Stelle. Am Sonntag ist Vatertag.
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1: Und ich hoffe, dass Sie schon ganz, ganz viele schöne Jö-Momente mit Ihren Papas hatten und auch noch ganz, ganz viele kommen werden. Wenn man so an die Kindheit zurückdenkt, dann waren das vielleicht gerade die Momente, wo der Papa uns was beigebracht hat. Was war denn das bei Ihnen so? Jö-Live-Hörer Max.
3: Ich habe das Fahrradfahren gelernt, und zwar zuerst mit Stützrädern, dann ohne und währenddessen hat er mich gehalten.
1: Ich finde, das ist das perfekte Beispiel für einen Jö-Moment. Einfach so ein kleiner Moment, der aber super viel bedeutet und einem noch Jahre später ein Lächeln ins Gesicht zaubert. Wenn Sie uns diese Woche auch ein paar schöne Jö-Momente mit Ihren Papas mitteilen wollen, dann freuen wir uns natürlich drauf. Einfach gerne eine WhatsApp-Sprachnachricht an die Nummer 0664 88 99 0090.
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0: Wenn sich ein guter Musiker und eine gute Musikerin zusammentun, dann wird die Musik einfach better. Nico Santos und Lena in den nächsten 10 Minuten hier bei uns in der Playlist. Also falls die Stimmung heute klassisch Montag ist, dann holen die zwei sie gleich wieder raus aus ihrem Tief. Happy Montag!
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0: Live. Raus mit den Kochlöffeln, den Kochtöpfen, den Tellern und den richtigen Zutaten. Das Jölife Topfgeflüster sagt. Oder war es doch Adele, die gleich Hello sagt? Oder beide? Na, dann sage ich auch noch Hello obendrauf. Mein Name ist Julia Mannhardt und ich habe jetzt mal die Wetteraussicht für Sie.
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0: Der Montag, der zeigt sich von seiner sonnigen Seite. Besonders im Flachland, da geht's fast schon hochsommerlich zu. In den Bergen sind später Schauer und Gewitter möglich, aber ansonsten bleibt's warm bei bis zu 30 Grad heute. Ab Dienstag kommt von Westen her dann Bewegung ins Wetter. Eine Kaltfront zieht übers Land und die bringt auch immer wieder Regenschauer mit.
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3: Wer kennt sich eigentlich noch wirklich aus, wenn es darum geht, was uns gut tut? Welcher Ernährungstrend macht Sinn? Dieser Frage gehen wir auf die Spur. Und zwar gemeinsam mit der Diätologin Theresa Martinek von planvollessen.at. An einer Sache kann man sich immer orientieren, meint sie.
4: Alles, was super strikt ist, kann ich einfach nicht durchziehen. Ja, klar, es funktioniert wunderbar für kurze Zeit und dann lacht mich der Schokokuchen an oder ich weiß es nicht. Und dann habe ich mehr Kilos drauf, als ich vorher abgenommen habe. Alles, wo ich mich verbiegen muss, wo ich viele Verbote habe, funktioniert einfach nicht.
3: Die Kohlenhydrate komplett wegzulassen, ist zum Beispiel so ein Ding. Low Carb Extreme. Macht wenig Sinn. Reduzieren ist eindeutig die bessere Entscheidung. Und zwar am besten am Ende vom Tag. Davor brauchen wir die Kohlenhydrate, um gut zu funktionieren. Warum?
4: Ganz einfach. Kohlenhydrate ist das Benzin meines Gehirns, das Benzin meines Körpers. Am Abend brauche ich nicht mehr so viel Energie. Da fällt es mir leichter, die Kohlenhydrate zu reduzieren oder gar wegzulassen. Und ich habe weniger Insulinausschüttung am Abend, was auch meine Fettverbrennung ankurbeln kann.
3: Daher kommen dann so Sätze wie Abnehmen im Schlaf.
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1: Mit Fingerfood für lange Fernsehabende. Und heute wird's da so einfach, dass es fast schon peinlich ist. Man muss aber trotzdem erst auf die Idee kommen. Wir machen Mini-Tortilla-Pizzen. Also Tortilla-Wraps einfach ausstechen und dann Tomatensauce drauf, Käse, Salami, Paprika, einfach alles, was Ihr Kühlschrank so hergibt. Ab in den Ofen damit und 8 Minuten später haben Sie einen großen bunten Partyteller voller kleiner Pizzen.
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1: Nehmen Sie hier keine Keksausstecher, sondern tatsächlich ein Glas zum Ausstechen von Ihren Wraps. Dann drückt der bisschen dickere Glasrand die Tortilla nämlich leicht zusammen und dadurch werden die Mini-Pizzen im Ofen besonders schön gleichmäßig geformt. Das ist übrigens auch etwas, wo die Kids total gerne mithelfen.
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0: Spieße, Grillgemüse, Kräuterbaguette, das sind so die Klassiker auf dem Grill. Die sind bei jedem guten Grillabend dabei. Wir lieben sie alle. Aber ab und zu darf es auch ein bisschen Abwechslung sein. Wir haben uns bei Ihnen umgehört nach kreativen Grillideen. YouLive-Hörer Alex, was ist denn dein Lieblingsgrillrezept?
1: Man nimmt Bananen, schneidet die Banane auf in der Mitte und dann legt man Tafel Schokoladen, so Rippen rein. Die Schokolade schmilzt, man kann dann die Banane schälen. Die Banane ist so richtig schön warm, weich mit der geschmolzenen Schokolade und dann, und jetzt hört's zu, mit einem Butterkeks rauslöffeln.
0: Kann ich mir in der Kombi auch richtig gut noch mit Marshmallows dazu vorstellen. Also ja, vielleicht beim nächsten Grillen einfach ein bisschen ausprobieren und rumexperimentieren.
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4: Wenn der Montagsgrant heute einfach nicht locker lässt, dann hilft wirklich nur noch eins. Die Jö live Happy Hits. Und die werden diese Stunde alle Wolken im Kopf vertreiben, weil die bringen richtig viel gute Laune mit. Wie zum Beispiel gleich Rocksets. Zuerst aber noch kurz zum Wetter.
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4: Also Wolken gibt's heute hauptsächlich im Kopf, aber nicht ganz so viele am Himmel. Ein sommerlich sonniger Montag im ganzen Land. Nur in den Bergen kann es jetzt am Nachmittag auch ein paar Schauer geben bei bis zu 30 Grad. Ab morgen weht dann aber ein anderer Wind. Da zieht eine Kaltfront übers Land und die bringt dann auch einige Regenschauer mit.
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4: Na dann spanne ich Sie jetzt gar nicht mehr länger auf die Folter und starte mit Ihnen rein in genau die Musik, die Sie für Ihre Mittagspause brauchen. Hallihallo, mein Name ist Julia Mannhardt. Ich begleite Sie heute durch den Montag und ich sorge zusammen mit dem Feelgood Sound für Österreich für Ihre gute Laune. Hier ist Rockset. Happy Montag!

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4: Hieß es war der erste Streich, doch der zweite folgt sogleich. Und zwar nicht von den Lausbuben Max und Moritz, sondern von den Jö Live Happy Hits und von mir, Julia Mannhardt. Hallihallo. Ich habe jetzt nochmal eine fette Portion gute Laune für Sie von Alvaro Soler, von Maroon 5, von Alanis Morissette und auch vom Wetter.
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4: Weil ich finde, auch das macht gute Laune an einem Montag bei viel Sonnenschein und bis zu 30 Grad. Nur in den Bergen kann es jetzt am Nachmittag auch ein paar Regenschauer geben. Ab morgen wird es dann aber deutlich kühler und es regnet öfter. Also genießen Sie heute noch den Sommertag.
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4: Haben Sie schon Mittagspause gemacht? Weil falls nicht, es wird Zeit. Lassen Sie sich Ihr Essen schmecken und lassen Sie sich begleiten von guter Laune durch die Jö Live Happy Hits.
7: Sie

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0: Wir übernehmen diese Woche einfach das Motto vom Sänger Cole Redding: Aufbruch statt Stillstand. In seinem Song geht es nämlich darum, sich nicht runterziehen zu lassen, sondern den Blick nach oben zu richten und weiterzugehen. Hiya. Und damit hallihallo und herzlich willkommen im YouLife Nachmittag. Heute mit mir, Julia Mannhardt. Wir holen heute gemeinsam alles Positive raus, was dieser Montag zu bieten hat. Und da schauen wir jetzt einmal aufs Wetter.
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0: Und wenn wir da aufs Positive schauen, dann wäre es die Sonne, die heute im Großteil des Landes scheint. Ein paar vereinzelte Regenschauer in den Bergen sind auch mit dabei, aber heute sommerlich warm bei bis zu 30 Grad. Ab morgen wird es dann aber ein bisschen frischer, da zieht eine Kaltfront übers Land und die bringt die nächsten Tage auch wieder mehr Regen mit.
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0: Haben Sie einen schönen Montagnachmittag.

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0: 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Jetzt gibt's ein bisschen Glanz für Ihren Nachmittag. Und zwar von Ed Sheeran. Ein Song, der sich anfühlt wie Sonnenlicht nach einem langen, langen Termin. Apropos Sonnenlicht, wie schauen wir denn eigentlich beim Wetter aus mit Sonnenlicht?
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0: Ja, heute eigentlich relativ gut. Es scheint sehr viel und lange die Sonne von einem teilweise tiefblauen Himmel. Die 30 Grad von heute und die viele Sonne, die gibt's dann aber ab morgen nicht mehr so ganz. Da zieht dann nämlich eine Kaltfront mit Regen übers Land.
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0: Ich bin Julia Mannhardt und ich freue mich, dass wir heute unseren Montag miteinander verbringen.
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0: Haben Sie sich zur Feier des Sommerbeginns schon neue Sommerschuhe gekauft? Oder warten Sie noch ab, bis wir Ihnen über die neuen Schuhtrends heuer berichten? Weil dann ist es nämlich jetzt soweit. Wir haben mit Stilberaterin Barbara Lukas darüber gesprochen und die wird uns darüber zum Start in den Jö-Life Lifestyle Check gleich ein bisschen mehr erzählen. Dazu gibt's gute Musik, unter anderem gleich von Niall Horan und Anne-Marie. Ich bin Julia Mannhardt. Ich darf die neue Stunde jetzt aber mal mit den Wetteraussichten beginnen.
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0: Am Nachmittag bleibt es im Flachland oft sonnig und richtig warm. Über den Bergen bauen sich jetzt langsam aber kräftige Gewitter auf. Vor allem in Tirol und in der Obersteiermark kann es heute noch ordentlich schütten noch dazu. Ab morgen dann deutlich wechselhafter mit vielen Wolken und Schauern. Außerdem wird es die nächsten Tage auch ein paar Grad kühler.
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3: Nicht nur, wie man mit ihnen geht, entscheidet bei Schuhen, auch die Farbe ist super wichtig. Gerade im Frühling, da setzen viele auf hellere Töne oder trauen sich an mehr Farbe heran. Aber welche Schuhfarben schmeicheln eigentlich besonders Stilberaterin Barbara Lukas?
4: Neben Klassikern wie Sand- und Beige-Tönen wirken vor allem helle, frische Farben diesen Frühling besonders schmeichelhaft. Und wer gern ruhige, einfarbige Outfits trägt, kann mit einem Schuh in einer strahlenden Farbe bewusst ein Highlight setzen. Das bringt sofort mehr Spannung in den Look.
3: Wer also Lust auf einen kleinen Style-Boost bei der Frühjahrsgarderobe hat, kann einfach unten anfangen beim Schuh.

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0: die alles entscheidende Prüfung auf der Uni. Die mündliche Matura, die Führerscheinprüfung. Ich glaube, jeder von uns kennt dieses Gefühl kurz vor einer Prüfung, diese Aufgeregtheit und dieses unangenehme, nervöse Kribbeln im Bauch. Wie man dieses Lampenfieber ganz, ganz schnell in den Griff kriegen kann, das weiß Psychologin Victoria Lantier.
1: Atmen, aber bewusst. Wir atmen 4 Sekunden ein, wir halten kurz, wir atmen 6 Sekunden aus. Das aktiviert den Parasympathikus, also unseren Ruhenerv, und signalisiert dem Körper Gefahr vorbei.
0: Also einfach atmen und dann fühlt sich die Prüfung auch gleich gar nicht mehr so schlimm an.
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1: 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Willkommen auf Jö-Live, willkommen im Feierabend und willkommen im Jö-Live-Topfgeflüster. Wir haben diese Stunde wieder ein paar spannende Ernährungstipps für Sie, ein paar schöne Inspirationen fürs Kochen und obendrauf richtig gute Musik. Zum Beispiel gleich von Naked featuring Portugal The Man. Ich bin Julia Mannhardt, ich bin die, die heute ein bisschen mit Ihnen plaudert an diesem Montag und ich bin die, die stündlich die Wetteraussichten für Sie hat.
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1: Im Flachland immer noch sonnig, in den Bergen wird es unruhiger mit teils kräftigen Gewittern. Morgen am Dienstag kommt dann der Wetterumschwung, da gibt es dann Schauer und Gewitter im ganzen Land und es wird auch ein bisschen kühler als zuletzt.
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4: Wer kennt sich eigentlich noch wirklich aus, wenn es darum geht, was uns gut tut? Welcher Ernährungstrend macht Sinn? Dieser Frage gehen wir auf die Spur. Und zwar gemeinsam mit der Diätologin Theresa Martinek von planvollessen.at. An einer Sache kann man sich immer orientieren, meint sie.
5: Alles, was super strikt ist, kann ich einfach nicht durchziehen. Ja, klar, es funktioniert wunderbar für kurze Zeit und dann lacht mich der Schokokuchen an oder ich weiß es nicht und dann habe ich mehr Kilos drauf, als ich vorher abgenommen habe. Alles, wo ich mich verbiegen muss, wo ich viele Verbote habe, funktioniert einfach nicht.
4: Die Kohlenhydrate komplett wegzulassen ist zum Beispiel so ein Ding. Low Carb Extreme. Macht wenig Sinn. Reduzieren ist eindeutig die bessere Entscheidung und zwar am besten am Ende vom Tag. Davor brauchen wir die Kohlenhydrate, um gut zu funktionieren. Warum?
5: Ganz einfach. Kohlenhydrate ist das Benzin meines Gehirns, das Benzin meines Körpers. Am Abend brauche ich nicht mehr so viel Energie. Da fällt es mir leichter, die Kohlenhydrate zu reduzieren oder gar wegzulassen. Und ich habe weniger Insulinausschüttung am Abend, was auch meine Fettverbrennung ankurbeln kann.
4: Daher kommen dann so Sätze wie Abnehmen im Schlaf.
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1: Mit Fingerfood für lange Fernsehabende. Und heute wird's da so einfach, dass es fast schon peinlich ist. Man muss aber trotzdem erst auf die Idee kommen. Wir machen Mini-Tortilla-Pizzen. Also Tortilla-Wraps einfach ausstechen und dann Tomatensauce drauf, Käse, Salami, Paprika, einfach alles, was ihr Kühlschrank so hergibt. Ab in den Ofen damit und 8 Minuten später haben Sie einen großen bunten Partyteller voller kleiner Pizzen.
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1: Nehmen Sie hier keine Keksausstecher, sondern tatsächlich ein Glas zum Ausstechen von Ihren Wraps. Dann drückt der bisschen dickere Glasrand die Tortilla nämlich leicht zusammen und dadurch werden die Mini-Pizzen im Ofen besonders schön gleichmäßig geformt. Das ist übrigens auch etwas, wo die Kids total gerne mithelfen.
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0: Spieße, Grillgemüse, Kräuterbaguette, das sind so die Klassiker auf dem Grill. Die sind bei jedem guten Grillabend dabei. Wir lieben sie alle. Aber ab und zu darf es auch ein bisschen Abwechslung sein. Wir haben uns bei Ihnen umgehört nach kreativen Grillideen. YouLive-Hörer Alex, was ist denn dein Lieblingsgrillrezept?
1: Man nimmt Bananen, schneidet die Banane auf in der Mitte und dann legt man Tafel Schokoladen, so Rippen rein. Die Schokolade schmilzt, man kann dann die Banane schälen. Die Banane ist so richtig schön warm, weich mit der geschmolzenen Schokolade und dann, und jetzt hört's zu, mit einem Butterkeks rauslöffeln.
0: Kann ich mir in der Kombi auch richtig gut noch mit Marshmallows dazu vorstellen. Also ja, vielleicht beim nächsten Grillen einfach ein bisschen ausprobieren und rumexperimentieren.
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1: 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Wie klingt Sänger The Weeknd auf Spanisch? Ein bisschen nach Luca Jacco. Der argentinische Sänger hat sich den Song von The Weeknd geschnappt und einfach mal ein bisschen geremixed. Ist ihm richtig gut gelungen, finde ich. Den Song, den gibt's gleich für Sie, direkt nach dem Wetter.
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1: In den Bergen zwar heute ein paar Schauer, aber im Großteil des Landes war das heute ein wirklich sonniger Montag. Morgen dann immer ganz so sonnig, da dominieren die Wolken und bringen auch immer wieder Regen. Also Outfit-Check für morgen, wasserfeste Schuhe, Regenschirm und vielleicht auch die Regenjacke.
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1: Julia Mann hat hier für Sie im Jö-Live-Studio. Ich hoffe, Sie haben einen stressfreien Montag Feierabend und haben jetzt schon alle Ihre To-Dos für heute erledigt.

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0: Am Sonntag lassen wir unsere Papas einmal wieder so richtig hochleben.
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0: Da ist in Österreich nämlich Vatertag. Wir wollen von Ihnen deshalb Ihre Jö-Momente gemeinsam mit Ihrem Papa wissen. Jö-Leihfahrer Max, was hat denn dein Papa dir so beigebracht?
2: Ich habe das Fahrradfahren gelernt, und zwar zuerst mit Stützrädern, dann ohne, und währenddessen hat er mich gehalten.
0: Ja, und das reicht auch schon für einen Jö-Moment, den man sich wahrscheinlich ein Leben lang merkt. An dieser Stelle ein Dankeschön an alle Papas. Schön, dass wir euch haben. Und weil es so schön ist, würde ich diese Woche gern Ihre Jö-Momente mit den Papas hören. Wenn Ihnen dazu was einfällt, schicken Sie mir gern eine Sprachnachricht an die Nummer 0664 88 99 0090. Ich freue mich schon auf ganz, ganz viele schöne Geschichten.
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1: Ob schon zu Hause, im Auto oder noch in der Arbeit, der Song hier von Seal, der passt wirklich perfekt zum Runterkommen. Vertrauen, Nähe und die heilende Kraft der Liebe. Da lassen wir uns doch gleich ein bisschen reinfallen und genießen gemeinsam unseren Montag.

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0: 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Punkt 19 Uhr. Sie hören den Jö-Live Feierabend. Und da singt gleich Tom Walker für Sie. Ganz ruhig und unaufgeregt für einen perfekten Start in Ihren Feierabend. Genau so soll es sein. Jetzt aber vorher noch ein Blick aufs Wetter.
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0: So sonnig und warm wie heute wird's morgen nimmer. Der Dienstag, der bringt ordentlich Bewegung ins Wetter. Schauer und Gewitter ziehen durch und auf ziemlich genau das müssen wir uns dann auch die nächsten Tage mal einstellen.
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0: Schön war's, aber jetzt heißt's von meiner Seite Baba und auf Wiederhören. Mein Name ist Julia Mannhardt und ich wünsche Ihnen noch einen wunderschönen restlichen Feierabend.

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